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2: Ich bin Tina Golatrella. Guten Morgen. Im vergangenen Jahr sind so viele Menschen hingerichtet worden wie seit 44 Jahren nicht mehr. Die Menschenrechtsorganisation Amnesty International spricht von 2700. Drei Viertel der Hinrichtungen ließ der iranische Staat vornehmen. Nachdem gestern in der Nähe Leipzigs ein Tiger ausgebrochen ist, fordert nun die Tierrechtsorganisation Petra strengere Regeln. In einigen Bundesländern sei die private Haltung von Tigern oder Löwen noch erlaubt. Die Gesetzgebung müsse deshalb verschärft werden. Der Tiger war aus einer privaten Haltung entkommen. Ein 73-Jähriger wurde verletzt. Die Polizei erschoss das Tier später. Trotz einer Verlängerung der Waffenruhe hat die israelische Armee gestern den Süden Libanons angegriffen. Nach Angaben der libanesischen Behörden wurden dabei mindestens 6 Menschen getötet. Laut Israel hatte zuvor die Hisbollah-Miliz rund 200 Geschosse auf Israel abgefeuert.
3: Sport.
2: Am letzten Spieltag der Schweizer Fußballmeisterschaft gewinnt der FC Lugano gleich 4:0 gegen den FC Basel. Damit sichert sich Lugano den 3. Tabellenplatz und die Teilnahme am Europacup. St. Gallen und Meister Thun trennen sich 1:1 unentschieden und die Berner Young Boys und der FC Sio spielen ein 3:3 unentschieden. Es gibt einen Mix aus Wolken und ein bisschen Sonne, Regen oder auch Gewitter. Sonne hat es am Morgen noch im Osten, im Westen dann gegen Abend. Am Morgen hat es 7 und am Abend 14 bis 16 Grad.
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0: Guten Morgen euch, Montag mit Sunshine Radio, mit ganz viel Happy Music zum Verwachen, zum Reinkommen in die neue Woche, 18. Mai. Hallo zusammen und guten Morgen. Da legen wir so richtig los, gerade nach dem 6. nach dem Update, wo ihr bestens informiert werdet. Guten Start euch in die neue Woche.
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2: Ich bin Tina Golatrella. Guten Morgen. Wer in der Schweiz eine Aufenthaltsbewilligung B hat, erhält gleich viel Sozialhilfe wie Schweizerinnen und Schweizer. Das Justizdepartement prüft nun gemäß Blick, diese Gleichstellung aufzuheben. Peter Helfenstein.
3: Ab dem nächsten Jahr haben die ersten Ukrainerinnen und Ukrainer mit dem Schutzstatus S Anspruch auf eine Ausländerbewilligung B und damit auch auf mehr Sozialhilfe. Gleichzeitig zieht sich der Bund aus der Finanzierung zurück. Das bedeutet für die Gemeinden und die Kantone gesamthaft zusätzliche Kosten von 300 Millionen Franken.
2: Deshalb prüfe das Staatssekretariat für Migration SEM, die entsprechende Verordnung anzupassen. Im vergangenen Jahr sind so viele Menschen hingerichtet worden wie seit 44 Jahren nicht mehr. Die Menschenrechtsorganisation Amnesty International spricht von 2700. Drei Viertel der Hinrichtungen ließ der iranische Staat vornehmen. Nachdem gestern in der Nähe Leipzigs ein Tiger ausgebrochen ist, fordert nun die Tierrechtsorganisation Petra strengere Regeln für die private Haltung von Wildtieren. Der Tiger war aus einer privaten Haltung entkommen, ein 73-Jähriger wurde dabei verletzt. Die Polizei erschoss das Tier später.
4: Sport.
2: Am letzten Spieltag der Schweizer Fußballmeisterschaft gewinnt der FC Lugano gleich 4:0 gegen den FC Basel. Damit sichert sich Lugano den dritten Tabellenplatz und die Teilnahme am Europacup. St. Gallen und Meister Thun trennen sich 1:1 unentschieden und die Berner Young Boys und der FC Sio spielen ein 3:3 unentschieden.
0: Der Wochenstart mit vielen Wolken. Es ist auch immer mal wieder nass. Das Ganze bei um die 6 bis 7 Grad. Jetzt zum Wachwerden, zum Aufstehen, zum Aus dem Haus gehen. Später dann um die 13 bis 14 Grad. Regenschirm empfehle ich euch aber schon zum Mitnehmen. Kommt dann immer mal wieder zum Einsatz heute.
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0: Ah, guten Morgen euch. 5:58. Ja, am Montag ist immer so ein bisschen kompliziert, oder? Um wieder reinkommen in die Gänge, wieder in den Alltag rein. Aber wir machen es uns gemütlich und wir sorgen dafür, dass ihr so richtig in Schwung kommt. Mit ganz viel guter Musik, die aufstellt und wach macht. Im Studio für euch, der Nicola Gysin. Schön, dass ihr euren Wecker seid.

Guten Morgen. 8 ab 6 mit Sunshine Radio und mit Energie. Eine Stärke, die wir vielleicht brauchen an dem Montagmorgen. Und wenn so der erste Kaffee nicht hilft, dann schieben wir doch den zweiten Kaffee gerade hinten nachher. In Form von Musik. Justin Timberlake. Can't Stop the Feeling. 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Guten Morgen neu.

0: Guten Morgen euch. Montag, Sunshine Radio, 16 ab 6. Und es geht ja gar nicht mehr so lange denn. Bis zu der grossartigen Fußball-WM.
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0: Guten Morgen, 6 Minuten vor der 6:30.
1: Everybody.
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1: Ja. Bangaranga!
0: Ah, ja, ja. Bangaranga.
1: Bangaranga.
0: Eurovision Song Contest. Der 70. an diesem Wochenende war der Finale. Bangaranga. Ja, und da singt sie Tara, die 27-Jährige. Bulgarien gewinnt den ESC 2026 zu Wien.
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0: Ja, das ist so ein Song, den man relativ schnell drin hat, oder? Bangaranga.
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0: Ja, sie freut sich schon auf nächstes Jahr, wenn es dann in Sofia stattfindet. Die 71. Ausgabe vom Eurovision Song Contest. Und ja, können wir nochmal schauen.
1: Oh, einfach, ja.
0: Sehr eingängig, jetzt nicht unbedingt einer fürs Radio so voller Länge, aber Bangaranga hat Potenzial für einen Ohrwurm und die Wienerinnen und Wiener natürlich auch begeistert gewesen, so ganz allgemein von ihrem Event die ganze Woche.
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1: genau.
3: Gastgeber.
1: Kennen wir in Österreich. Gastgeber sind immer gut.
4: Ich finde auch tadellos gelungen, super Veranstaltung, alle happy.
3: Wir haben Spaß gehabt,
4: genau.
3: Das ist wichtig.
0: Also, und nächstes Jahr alle auf Sofia, Bulgarien. Zu der Tara, die 27-Jährige Siegerin vom diesjährigen Eurovision Song Contest.
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0: Bis nächstes Jahr.

0: Guten Morgen, Montag mit Sunshine Radio, Minuten vor der halben sieben. Da starten wir zusammen drei mit ganz viel Happy Music. Das Müsterli, David Guetta und Sia, Titania. Ganz viel gute Musik, die uns da wach macht. Beyoncé. Sie ist schon wach und sie gibt es auch gerade nach der halben sieben. Guten Morgen euch, schön sind ihr da bei Sunshine Radio.
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0: Blick in den Himmel. Ja, Wochenstart mit vielen Wolken. Immer mal wieder auch nass heute bei um die 7 Grad aktuell zum Aufstehen. Später gibt es ein bisschen mehr, 13 bis 14 Grad.
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0: Kommt gut rein in die neue Woche, der Montag, mit ganz viel Happy Music und mit mir, Nicola Gysi.

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0: nur einen kurzen Ausschnitt braucht und man weiss eigentlich sofort, um welchen das es geht. Könnt ihr jetzt auch rasch miträteln? Welcher fängt denn so an? Iggy ist doch eingängig, oder? Oder kurz vor dem Gesang. Habt ihr es herausgefunden? Aha, David Guetta. Zusammen mit der Sia, Titanium. Was für ein guter Song. Der passt einfach zu jeder Tageszeit. Zum Wachwerden jetzt, wenn man im Feierabend geht, später. Wenn ihr am Wochenende ausspannen könnt. Jedes Mal einfach schön zum Hören. Happy Music, Happy Life. Sunshine Radio mit dem David Guetta und der Sia zusammen. Guten Start euch in die neue Woche.
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0: Guten Morgen euch, Viertel vor sieben mit Sunshine Radio und der Happy Hit vom Tag immer um die Zeit, jeden Morgen, wo ihr einen könnt einreichen via Sunshine App. Einen, der euch so richtig Lust nach Schaffen macht, nach in die Ferien gehen, ins Wochenende starten, völlig wurscht, was. Ihr könnt ihn einreichen. Via Sunshine App, der Happy Hit, der euch so richtig beflügelt. Und der heutige Happy Hit, der kommt von der Amy MacDonald. Und ich glaube, der passt auch. Egal, zu welcher Tageszeit man den hört. 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Euer Happy Hit. Jetzt einreichen via Sunshine App.

0: Guten Morgen euch. Oh, I'm for your love. 9:47 mit Sunshine Radio.
1: Ja.
0: Und die Stimmung, ja, die ist natürlich schon mal super. Die Eishockey-WM da bei uns in der Schweiz, Heim-WM, ist das Wochenende losgegangen. Ja, und wie die losgegangen ist, Fans sind gut drauf. Wir haben es gerade gehört, Nazi ihre beiden ersten Match gewonnen. Und natürlich wird jetzt schon von ganz grossen Triumph träumt.
2: Final! Wir holen Gold.
3: Viertelfinal.
2: Ist aber kritisch. Bist du optimistischer?
4: Ich bin optimistischer. Halbfinal. Ja, Final. Mal Silber.
5: Im Final. Und dann holen wir den Hurenköpfe.
0: Also, Kübel sind wir vielleicht noch ein bisschen weg, aber träumen dürfen wir mal zuerst Gruppenphase anständig mal absolvieren, oder? Und dann schauen wir weiter Spiel für Spiel, so wie es meine Profis auch sagen in den Interviews. Heute Abend spielt der Nazi übrigens gegen den Erzrival und Nachbar gegen Deutschland. Und wir drücken jetzt natürlich schon mal die
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0: Guten Morgen euch, Sunshine Radio. Montag mit ganz viel Happy Music. Und nach dem 7. Snap zum Beispiel. Ja. Und der Alvaro Soler mit Sofia. Und nein, nein, er singt nicht schon von nächstes Jahr Eurovision Song Contest, wo in Sofia stattfindet. Das nicht. Aber den Song geben wir uns trotzdem. Guten Start euch in die neue Woche.
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0: 7. Mit allem Wichtigen, was ihr braucht für den Start im Montag.
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3: Ich bin Tina Golatrella. Guten Morgen. Wer in der Schweiz eine Aufenthaltsbewilligung B hat, erhält gleich viel Sozialhilfe wie Schweizerinnen und Schweizer. Das Justizdepartement prüft nun gemäss Blick, diese Gleichstellung aufzuheben. Thomas Katomas.
4: Ab nächstes Jahr haben die ersten Ukrainerinnen und Ukrainer mit Schutzstatus S Anspruch auf eine B-Bewilligung und somit auch auf mehr Sozialhilfe. Gleichzeitig zieht sich der Bund aus der Finanzierung zurück. Das bedeutet für Gemeinden und Kantone gesamthaft zusätzliche Kosten von 300 Millionen Franken.
3: Deshalb prüfe das Staatssekretariat für Migration SEM die entsprechende Verordnung anzupassen. Im vergangenen Jahr sind so viele Menschen hingerichtet worden wie seit 44 Jahren nicht mehr. Die Menschenrechtsorganisation Amnesty International spricht von 2700. Drei Viertel der Hinrichtungen ließ der iranische Staat vornehmen. Russland hat die massiven ukrainischen Drohnenattacken auf Moskau mit Gegenangriffen beantwortet, mit Drohnen- und Raketenangriffen auf Regionen im Zentrum und Süden der Ukraine. Dabei wurden nach Angaben der Behörden mindestens 12 Menschen verletzt. Diese Angaben lassen sich nicht unabhängig überprüfen.
1: Sport.
3: Am letzten Spieltag der Schweizer Fußballmeisterschaft gewinnt der FC Lugano gleich 4:0 gegen den FC Basel. Damit sichert sich Lugano den dritten Tabellenplatz und die Teilnahme am Europacup. St. Gallen und Meister Thun trennen sich 1:1 unentschieden und die Berner Young Boys und der FC Sio spielen ein 3:3 unentschieden.
0: Eher bewölkte Geschichte, Montag mit vielen Wolken, immer wieder ein Nass, also ein Regenschirm empfehle ich euch schon zum Mitnehmen. 6-7 Grad jetzt, je nachdem vielleicht schon 8 oder 9 Grad, kommt ein bisschen davon, wo wir gerade sind, später um die 13-14.
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0: Guten Start euch in der Montag und in die neue Woche. Eure Wecker heisst Nicola Gysin. Guten Morgen.

0: Morgen euch. 9 ab 7 mit Sunshine Radio und draussen ja eher grau, statt ein ganz grosses Sommerfeeling. Aber, und jetzt kommt das grosse Aber, musikalisch, da holen wir uns die Sonne sowieso immer ins Radio rein. Ich schlafe vor, bauen wir uns mal rasch so eine Rampe mit ultimativen Sommerhits. Ja. Da sind wir jetzt schon fast beim richtig grossen Klassiker Danza Kuduro. Die tönen doch alle, oder? Wie Sommerferien, wie Wärme, wie sofort gute Laune, genau wie dieser da auch. Despacito, Luis Fonsi. Daddy Yankee, Sunshine Radio. Guten Morgen!
1: Hey!

0: Guten Morgen euch, Sunshine Radio. 16 ab 7 Uhr und ich weiss nicht, was haben wir am Samstagabend gemacht? Sind ihr vielleicht auch vor dem Fernsehen gesessen und haben mit dem Morgenwurm mitgesungen, vielleicht sogar mittanzt. Bulgarien gewinnt den Eurovision Song Contest mit der Dara Bangaranga.
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0: Ja, 70. Ausgabe war letzte Woche mit dem Highlight. Dann am Samstag.

0: wichtig. Mit dem Finale und Bulgarien gewinnt in Wien den Eurovision Song Contest. Und ja, die bulgarischen Fans, die haben uns eigentlich gezeigt, wo der Bartli den Most holt. Oder wie heisst das nochmal?
1: Wir haben on the tag, wo der Bartli den Most holt.
2: Wir haben on the tag, wo der Bartli den Most holt.
3: Wir haben alle gezeigt, wo die Bartli den Most ist.
0: Ja gut, also am Schluss war es ein Deutscher, oder? Also so gut angebracht. Bartli den Most holt. Auch Tara, die 27-Jährige, wo Performance gemacht hat mit Bangaranga für Bulgarien. Auch sie hat selbstverständlich Freude.
4: Everybody!
0: Und hat den Song mal schon ein bisschen abgeändert. Achtung!
4: Bangaranga!
0: Ja.
4: Go!
0: Yeah! Ja. Yeah! Bangaranga! Siegersong ESC 2026. Wir freuen uns nächstes Jahr ab auf Sofia, auf Bulgarien. Gratuliere nochmal Dara auf Bulgarien über.

0: Guten Morgen. 5 Minuten und dann 7:30 mit Sunshine Radio und zu einer guten Fußball-WM. Da gehört doch einmal Panini-Bildchen sammeln, dann in Gesellschaft die Match schauen und flüssig tippen.
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0: Guten Morgen euch, Sunshine Radio und Sunshine Radio und gute Musik, das passt einfach zusammen. Oder wie es der Mark Amber vielleicht auch singt, oder? Ja, kalt Eistee und warmes Wetter. Also, wir suchen noch mehr so Perli. Ja, aber ganz sicher ist, dass so ein Montagmorgen und Sunshine Radio mit Happy Music, Happy Life auf jeden Fall zusammenpasst. Startet gut rein in die neue Woche.
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0: Willkommen in der neuen Woche im Montag, wo wir doch ein bisschen Sonne bekommen, aber es ist sehr rar. Sonnenbrille könnt ihr ja gleich mal mitnehmen, zur Sicherheit, oder? Sonst der Regenschirm aber auch noch, weil der kommt auch etwa mal noch zum Einsatz bei um die 8 bis 9 Grad, jetzt später 14 Grad.
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0: Kommt gut rein in die neue Woche mit ganz viel guter Musik für euch da. Der Nicola Giesin, hallo, hallo.

0: Hallo zusammen und willkommen in der neuen Woche der Sunshine Radio. Viertel vor 8 und da zocken wir zusammen.
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0: Und da muss der Michael aus Ottenbach mal schnell die Arbeit auf die Seite legen. Zu Luzern ist er gerade. Hallo und guten Morgen, Michael.
2: Guten Morgen, Nico. Hoi.
0: Fleissig wie du bist, darum wollte ich dich nicht lange aufhalten mit der Frage von heute, aber 100 Franken im Wohncenter, das würde sich ja so noch lohnen, wenn du schon zu Luzern bist.
2: Ja, das würde sich sehr lohnen, ja. Kann man gut Mittagessen.
0: Also, komm, wir probieren es miteinander. Ihr da draußen könnt natürlich auch miträteln. Es ist eine Frage, die, ich weiss nicht, vielleicht noch knifflig ist. Es geht um Erde, es geht um Sonne, es geht um irgendwie Tage, die wir wissen müssen. Wie lange geht es eigentlich, Michael, bis die Erde die Sonne umkreist? Wie viele Tage? 3 Sekunden für
2: 365
0: dich. 365 Tage. Ja, hat der Counter gar nicht spielen. Gratuliere, 100 Franken im Wohnzimmer.
2: Danke vielmals, merci. Juhu, danke, merci. Mega geil.
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0: einfach schön, oder? So reinkommen in die neue Woche. Montag. Guten Morgen, Sunshine Radio. Noch 6 Minuten, dann ist es 8.
1: Wenn ich die... Gumpen ist, kein Schweizer,
0: ja. Ich würde es auch sagen, oder?
1: Wenn ich Gumpen ist, kein Schweizer.
0: Ja, dann wird es wahrscheinlich schwierig mit dem Moderieren. Die Eishockey-WM hier bei uns. Ja, richtiger Hype natürlich bei dieser Heim-WM, wo das Wochenende losgegangen ist. Und natürlich sind die Fans gut drauf, oder? Nazi die beiden ersten Matches gewonnen. Und natürlich träumt man jetzt auch schon vom ganz grossen Titel. Können wir noch mal schnell ein bisschen Gumpen da?
1: Wenn ich Gumpen, ja, ist kein Schweizer, hey!
0: Ja.
1: Hey! Wenn ich
0: komme,
1: ist kein Schweizer,
0: ey. Genau, also der Hype ist ausgebrochen und natürlich eben auch die Euphorie.
2: Final! Wir holen Gold.
3: Viertelfinal.
2: Ist aber kritisch. Bist du optimistischer?
4: Ich bin optimistischer. Halbfinale. Ja. Final. Mal Silber.
5: Im Final. Und dann holen wir den Hurenköppel.
0: Also, in seinen Worten, holen wir den Hurenköppel. Geht noch einen Moment, aber der Einstieg ist geschafft. Die ersten beiden Matches gewonnen.

0: treffen wir uns in die neue Woche, oder? Sunshine Radio, guten Morgen. Zusammen mit Shakira. Shakira. Wow. Also, da haben wir scharfes geschützt. Aufgefahren mit ganz viel Happy Music für euch bis um halb neun.
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4: Ich bin Tina Golatrella. Guten Morgen. Wer in der Schweiz eine Aufenthaltsbewilligung B hat, erhält gleich viel Sozialhilfe wie Schweizerinnen und Schweizer. Das Justizdepartement prüft nun gemäss Blick, diese Gleichstellung aufzuheben. Nicola K. Thomas.
5: Ab nächstes Jahr haben die ersten Ukrainerinnen und Ukrainer mit Schutzstatus S Anspruch auf eine B-Bewilligung und somit auch auf mehr Sozialhilfe. Gleichzeitig zieht sich der Bund aus der Finanzierung zurück. Das bedeutet für Gemeinden und Kantone gesamthaft zusätzliche Kosten von 300 Millionen Franken.
4: Deshalb prüfe das Staatssekretariat für Migration SEM, die entsprechende Verordnung anzupassen. Im vergangenen Jahr sind so viele Menschen hingerichtet worden wie seit 44 Jahren nicht mehr. Die Menschenrechtsorganisation Amnesty International spricht von 2700. Drei Viertel der Hinrichtungen ließ der iranische Staat vornehmen. Russland hat die massiven ukrainischen Drohnenattacken auf Moskau mit Gegenangriffen beantwortet, mit Drohnen- und Raketenangriffen auf Regionen im Zentrum und Süden der Ukraine. Dabei wurden nach Angaben der Behörden mindestens 12 Menschen verletzt. Diese Angaben lassen sich nicht unabhängig überprüfen.
1: Sport.
4: Am letzten Spieltag der Schweizer Fußballmeisterschaft gewinnt der FC Lugano gleich 4:0 gegen den FC Basel. Damit sichert sich Lugano den dritten Tabellenplatz und die Teilnahme am Europacup. St. Gallen und Meister Thun trennen sich 1:1 unentschieden und die Berner Young Boys und der FC Sion spielen ein 3:3 unentschieden.
0: Ja, komm, wir schauen am Studio. Das Fenster auf, da beziehungsweise die Storien aufgeladen, Vorhang weg. Macht doch das auch mal rasch, wenn ihr noch daheim sind. Ein bisschen Sonne, was es schon auch gibt, lokal. Sonst nicht so viel Sonne heute im Angebot. Um die 14 Grad dann am Nachmittag maximal. Viele Wolken und immer mal wieder nass.
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0: 3:08, guten Morgen und einen guten Start euch in die neue Woche. Ja, zum Glück scheint ja die Sonne jeden Tag da bei uns aus dem Radio mit ganz viel Happy Music. Shakira, Shakira. Sie gibt's jetzt für euch da, der Nicola Gysin. Guten Morgen.

0: guten Morgen. 6:08 Uhr, Sunshine Radio. Und wir hoffen es doch alle ganz fest, dass wir nächsten Monat bei der Fußball-WM etwa so mitjubeln können. Tor, Tor!
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0: Morgen euch. Noch 6 Minuten, dann 8:30 Sunshine Radio mit einem richtigen Kracher. Um in die neue Woche starten. Wow, ABBA, Dancing Queen.
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0: Einfach schön. Tanzen wir uns in die neue Woche, 18. Runde Mai. Guten Morgen, hallo zusammen, schön sind ihr da bei uns.

guten Morgen mit Sunshine Radio und ganz viel Happy Music, wo wir bis um 9 Uhr parat sind für euch. Purple Disco Machine, der DJ aus Dresden. Ah, der

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1: Blick in den Himmel, das der Montagmorgen mit 11 Grad aktuell. Muss man schon schauen?
2: Ja.
1: Ja, ein paar Sonnenstrahlen hat schon, wenn man ganz genau schaut, aber sehr lokal, sonst viele Wochen immer mal wieder nass. 14 Grad gibt es dann später.
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1: Startet gut rein mit der Drohne Sonne, mit Sunshine Radio und mit mir, Nicola Giesing. Guten Morgen.

0: Guten Morgen euch, Viertel von 9 Uhr, Sunshine Radio.
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0: Ja, vor einem guten Stündchen haben wir gespielt mit dem Michael aus Ottenbach. Und heisst ja nicht, dass jetzt mit heute fertig ist. Nein, morgen, neue Runde am Viertel vor 8 Uhr. Könnt ihr euch jetzt rasch anmelden via Sunshine App. Und dass ihr schnell rauskommt, wie das so funktioniert und tönt, bitte schön. Wie lange geht es eigentlich, Michael, bis die Erde die Sonne umkreist? Wie viele Tage? 3 Sekunden für
2: 365
0: dich. 365
2: Tage.
0: Ja, hat der Kanter gar nicht spielen müssen. Gratuliere, 100 Franken Emma Wundzentrum. So schnell hat er reagiert. Also 3 Sekunden Zeit für 100 Franken Emma Wundzentrum. Das lohnt sich. 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

Ganz viel Happy Music, Happy Life. Guten Morgen, 8 Minuten vor den 9. Ihr hört Sunshine Radio mit La Bamba. Und jetzt mit dem Alle Farben und Supergirl.

0: Macklemore Can't Hold Us. Nu Niet St. Jobs. With the more happy Sunshine Radio. Met ganz veel happy music. Nach dem Nuni. Hallo zusammen.
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0: Willkommen im Montag. 9 ist es jetzt.
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5: Ich bin Tina Golatrella. Guten Morgen. Die Zahlen zum Familiennachzug sind laut Tamedia in den letzten 17 Jahren im Nicht-Asylbereich stabil geblieben. Im Rahmen der Personenfreizügigkeit und aus Drittstaaten kamen so jährlich rund 44.000 Menschen in die Schweiz. Im Asylbereich sind es 3.000 Familiennachzüge. Am meisten Familiennachzüge gab es aus Deutschland, im Asylbereich aus Eritrea. Ein Lastwagen ist heute Morgen auf der A2 bei der Autobahneinfahrt Rothenburg in Fahrtrichtung Norden auf die Seite gekippt. Der Lenker wurde dabei leicht verletzt. Der Unfall führte zu Stau im Morgenverkehr. Am Freitag ist beim Telekommunikationsanbieter Salt das Festnetz für 40 Minuten ausgefallen. Laut Luton steckt dahinter ein DDoS-Cyberangriff. Hacker überschützen dabei mit unzähligen Datenanfragen gezielt Webseiten, Dienste oder Server und legen diese lahm.
6: Sport.
5: Die Schweizer Handball-Nazi verpasst die WM 2027 in Deutschland. Sie verliert die WM-Playoffs gegen Italien mit 31:38. Coach Andi Schmid zeigt sich gegenüber SRF enttäuscht.
7: Es ist eine ganz bittere Pille, die wir jetzt im jetzigen Moment schlucken, weil es unser grosser Wunsch war. Aber für das sind wir, so ehrlich wie wir sind, über zwei Spiele einfach nicht genug gut gewesen.
5: Für die Schweizer Handballer wäre es seit 2021 die dritte Weltmeisterschaft gewesen.
0: Ein sonniger Abschnitt heute schon, auch mit dabei, sonst viele Wolken, auch lokal mal noch ein Spritzregen, nicht ganz ausgeschossen, 11 Grad jetzt, 14 dann später.
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4: Ich bin Tina Golatrella. Ein Lastwagen ist heute Morgen auf der A2 bei der Autobahneinfahrt Rothenburg in Fahrtrichtung Norden auf die Seite gekippt. Der Lenker wurde dabei leicht verletzt. Der Unfall führte zu Stau im Morgenverkehr. Am Freitag ist beim Telekommunikationsanbieter Salt das Festnetz für 40 Minuten ausgefallen. Laut Lüton steckt dahinter ein DDoS-Cyberangriff. Hacker überschütten dabei mit unzähligen Datenanfragen gezielt Webseiten, Dienste oder Server und legen diese lahm. Das Mobilfunknetz war vom Angriff nicht betroffen. Inmitten der festgefahrenen diplomatischen Bemühungen, den Iran-Krieg zu beenden, rasselt US-Präsident Donald Trump mit den Ketten. Die Iraner sollen sich bewegen, sonst wird von ihnen nichts mehr übrig bleiben, schrieb er auf Truth Social.
2: Sport.
4: Die Schweizer Handball-Nazi verpasst die WM 2027 in Deutschland. Sie verliert die WM-Playoffs gegen Italien mit 31-38. Coach Andi Schmid zeigt sich gegenüber SRF enttäuscht.
5: Es ist eine ganz bittere Pille, die wir jetzt im jetzigen Moment schlucken, weil es unser grosser Wunsch war. Aber für das sind wir, so ehrlich wie wir sind, über zwei Spiele einfach nicht genug gut gewesen.
4: Für die Schweizer Handballer wäre es seit 2021 die dritte Weltmeisterschaft gewesen. Es geht ein Mix aus Sonnenwolken und Regen und vielleicht sogar ein Gewitter bei 14 bis 16 Grad.
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2: Ich bin Tina Golatrella. Die Stadt Kriens hat ihre Beschwerde gegen das Autobahnprojekt Bypass zurückgezogen. Dies, nachdem das Luzerner Kantonsparlament vergangene Woche Ja sagte zu 50 Millionen Franken. Laura Kühne.
3: Mit dem Geld beteiligt sich der Kanton an der geplanten Überdachung der A2 in Kriens. Die kostet im Ganzen 186 Millionen Franken und soll den Schlund und das Gebiet Arsenal-Südpol verbinden. Den Fuss- und Veloverkehr stärken und auch die Lärmbelastung reduzieren, heisst es in einer Mitteilung.
2: Die endgültige Entscheidung über die Finanzierung liegt nun bei den Stimmberechtigten. Trotz steigender Ölpreise und Zollwirren ist die Schweizer Wirtschaft überraschend gut ins Jahr gestartet. Laut Zahlen des Bundes ist das Bruttoinlandprodukt im ersten Quartal real um 0,5% gewachsen. Dies dank dem Industrie- und Dienstleistungssektor. Ein neues Gel könnte Diabetikerinnen und Diabetikern in Zukunft ein Leben ohne Insulinspritzen ermöglichen. Das Gel basiert auf Bestandteilen der menschlichen Fruchtblase, die nach einer Geburt aus der Plazenta gewonnen werden. In Versuchen mit diabetischen Mäusen half es, den Blutzucker über Monate stabil zu halten, wie die Universität Genf mitteilt. Die Stiftung Terre des Hommes hat im vergangenen Jahr über 6 Millionen Menschen in 27 Ländern unterstützt. Das sind laut des Jahresberichts 400.000 mehr als im Jahr zuvor. Unterstützt wurden vor allem Kinder und Mütter in den Bereichen Migration, Gesundheit und beim Zugang zur Justiz. Es gibt einen Mix aus Wolken und ein bisschen Sonne, Regen oder auch Gewitter. Sonne hat es am Morgen noch im Osten, im Westen dann gegen Abend. Am Morgen hat es 7 und am Abend 14 bis 16 Grad.
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4: Für euch im Studio Laura Kühne. Die Stadt Kriens hat ihre Beschwerde gegen das Autobahnprojekt Bypass zurückgezogen. Dies nachdem das Luzerner Kantonsparlament vergangene Woche Ja sagte zu 50 Millionen Franken. Tina Golatrella.
5: Mit dem Geld beteiligt sich der Kanton an der geplanten Überdachung von der A2 zu Kriens. Die kostet im Ganzen 186 Millionen Franken und soll den Schlund und das Gebiet Arsenal-Südpol verbinden, den Fuss- und Veloverkehr stärken und die Lärmbelastung reduzieren, heisst es in einer Mitteilung.
4: Die endgültige Entscheidung über die Finanzierung liegt nun bei den Stimmberechtigten. Trotz steigender Ölpreise und Zollwirren ist die Schweizer Wirtschaft überraschend gut ins Jahr gestartet. Laut Zahlen des Bundes ist das Bruttoinlandprodukt im ersten Quartal real um 0,5% gewachsen und damit mehr als Experten prognostiziert hatten. Dies dank dem Industrie- und Dienstleistungssektor. Ein neues Gel könnte Diabetikerinnen und Diabetikern in Zukunft ein Leben ohne Insulinspritzen ermöglichen. Laut der Universität Genf basiert das Gel auf Bestandteilen der menschlichen Plazenta. Bei diabetischen Mäusen half es, den Blutzucker über Monate stabil zu halten. Die Stiftung Terre des Hommes hat im vergangenen Jahr über 6 Millionen Menschen in 27 Ländern unterstützt. Das sind laut des Jahresberichts 400.000 mehr als im Jahr zuvor. Unterstützt wurden vor allem Kinder und Mütter in den Bereichen Migration, Gesundheit und beim Zugang zur Justiz. Die Chancen für Regen und auch Gewitter steigen im Verlauf des Nachmittags. Sonst hat es einfach sehr viel Wolken rum. Temperaturen bewegen sich je nach Ort zwischen 13 und 17 Grad.
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2: Für euch im Studio die Laura Kühne. Die Zuger Stadtregierung hat den Bebauungsplan für das ehemalige Landis- und Gier-Areal verabschiedet. Auf dem ehemaligen Industrieareal soll ein urbaner Stadtteil mit 3.900 Wohnungen, auch preisgünstigem Wohnraum und Grünflächen entstehen. Bestehende Begegnungsorte wie der Freirum sollen erhalten bleiben. Das Zuger Stadtparlament wird sich voraussichtlich im Herbst damit befassen. In den ersten drei Monaten des Jahres waren in der Schweiz rund 5,35 Millionen Menschen erwerbstätig. Das waren 0,2% mehr als in der gleichen Zeit letztes Jahr, teilt das Bundesamt für Statistik mit. In der gleichen Zeit stieg aber auch die Zahl der erwerbslosen Personen in der Schweiz an. Die Quote lag bei 5,2%. Ein neues Gel könnte Diabetikerinnen und Diabetikern in Zukunft ein Leben ohne Insulinspritzen ermöglichen. Laut der Universität Genf basiert das Gel auf Bestandteilen der menschlichen Plazenta. Bei diabetischen Mäusen half es, den Blutzucker über Monate stabil zu halten. Bei Samsung droht der größte Streik der Firmengeschichte. Ab Donnerstag wollen über 45.000 Angestellte die Arbeit für rund 18 Tage niederlegen. Ein Gericht in Südkorea hat nun aber einen Antrag von Samsung gutgeheißen und angeordnet, dass der Betrieb grundsätzlich weiterlaufen muss. Ein vollständiger Streik wäre somit unzulässig. Die Chancen für Regen und auch Gewitter steigen im Verlauf des Nachmittags. Sonst hat es einfach sehr viel Wolken rum. Die Temperaturen bewegen sich je nach Ort zwischen 13 und 17 Grad.
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3: Für euch im Studio Laura Kühne. Die Zuger Stadtregierung hat den Bebauungsplan für das ehemalige Landis- und Gier-Areal verabschiedet. Auf dem ehemaligen Industrieareal soll ein urbaner Stadtteil mit 3.900 Wohnungen, auch preisgünstigem Wohnraum und Grünflächen entstehen. Bestehende Begegnungsorte wie der Freirum sollen erhalten bleiben. Das Zuger Stadtparlament wird sich voraussichtlich im Herbst damit befassen. In der Schweiz sind zwischen letztem September und Januar insgesamt 77 Wölfe getötet worden. Das rasche Wachstum der Wolfspopulation sei damit gebremst worden, teilt das Bundesamt für Umwelt mit. Die Behörde hatte den Abschuss von rund 115 Tieren genehmigt. Durch die Abschüsse habe das Wachstum des Wolfbestandes in der Schweiz klar gebremst werden können, so das BAFU. Die von der Schweizer Stimmbevölkerung gut geheißene OECD-Mindeststeuer für grosse internationale Konzerne sollte wieder abgeschafft werden. Das Regelwerk sei überholt und könnte für den Wirtschaftsstandort Schweiz negative Folgen haben. Zu diesem Schluss kommt eine Studie der Universität St. Gallen, HSG. Die Mindeststeuer, die von der Schweiz 2024 freiwillig eingeführt worden sei, verfehle mittlerweile ihren ursprünglichen Zweck, so die Studie. Zum Schweizer Fußball-WM-Kader sind Informationen durchgesickert. Gemäss Blick sind Christian Fasnacht, Cedric Eaton und Zeki Amdouni im Kader. Alvin Sanchez, Joel Monteiro und Vincent Sierro aber nicht. Der Schweizer Fußballverband wollte heute erste Spieler des Kaders bekannt geben. Chancen für Regen und auch Gewitter steigen im Verlauf vom Nachmittag. Sonst hat es einfach sehr viel Wolken rum. Temperaturen bewegen sich je nach Ort zwischen 13 und 17 Grad.
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2: Für euch im Studio Laura Kühne. Zwangsheirat ist auch in der Schweiz für Frauen noch Realität. Im vergangenen Jahr beriet die Fachstelle Zwangsheirat über 300 Betroffene, fast die Hälfte davon war minderjährig. Zwangsehen werden oft in den Sommerferien vollzogen. Die Kantone Luzern, Nidd und Obwalden starten deshalb die Kampagne «Nein zu Zwangsheirat – Ehe» und machen mit kostenlosen Beratungsangeboten aufmerksam. In der Schweiz sind zwischen letztem September und Januar insgesamt 77 Wölfe getötet worden. Das rasche Wachstum der Wolfspopulation sei damit gebremst worden, teilt das Bundesamt für Umwelt mit. Die Behörde hatte den Abschuss von rund 115 Tieren genehmigt. Durch die Abschüsse habe das Wachstum des Wolfsbestandes in der Schweiz klar gebremst werden können, so das BAFU. Die von der Schweizer Stimmbevölkerung gut geheißene OECD-Mindeststeuer für grosse internationale Konzerne sollte wieder abgeschafft werden. Das Regelwerk sei überholt und könnte für den Wirtschaftsstandort Schweiz negative Folgen haben. Zu diesem Schluss kommt eine Studie der Universität St. Gallen, HSG. Die Mindeststeuer, die von der Schweiz 2024 freiwillig eingeführt worden sei, verfehle mittlerweile ihren ursprünglichen Zweck, so die Studie. Zum Schweizer Fußball-WM-Kader sind Informationen durchgesickert. Gemäss Blick sind Christian Fasnacht, Cedric Eaton und Zeki Amdouni im Kader. Alvin Sanchez, Joel Monteiro und Vincent Sierro aber nicht. Der Schweizer Fußballverband wollte heute erste Spieler des Kaders bekannt geben. Chancen für Regen und auch Gewitter steigen im Verlauf vom Nachmittag. Sonst hat es einfach sehr viel Wolken rum. Temperaturen bewegen sich je nach Ort zwischen 13 und 17 Grad.
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5: Für euch im Studio Laura Kühne. Zwangsheirat ist auch in der Schweiz für Frauen noch Realität. Im vergangenen Jahr beriet die Fachstelle Zwangsheirat über 300 Betroffene, fast die Hälfte davon war minderjährig. Zwangsehen werden oft in den Sommerferien vollzogen. Die Kantone Luzern, Nidd und Obwalden starten deshalb die Kampagne «Nein zu Zwangsheirat, Ehe» und machen mit kostenlosen Beratungsangeboten aufmerksam. Die Welt bleibt anfällig für neue Pandemien. Vielmehr hätten die Krisen und der Umgang damit das Vertrauen der Menschen in Regierungen, bürgerliche Freiheiten und die demokratischen Normen erschüttert. Das berichtet ein internationales Gremium zum Auftakt der Jahrestagung der Weltgesundheitsorganisation in Genf. Die Tunnelbohrmaschine Paulina baut wieder weiter in der zweiten Gotthardstraßenröhre. Die Arbeiten waren wegen eines Gesteinsniederbruchs vorübergehend unterbrochen worden. Laut dem Bundesamt für Straßen kommen die Arbeiten auf beiden Seiten des Gotthards nun planmäßig voran. Gleichzeitig laufen auch die Vorbereitungen für die Sanierung der bestehenden Röhre ab 2030. Die Fußball-Super League hat in der vergangenen Saison einen neuen Zuschauerrekord erreicht. Durchschnittlich kamen gut 12.000 Fans pro Spiel in ein Stadion. Die meisten Zuschauer hatten erneut die Heimspiele der Berner Young Boys. Am Ende der Rangliste steht der FC Lugano. Insgesamt wurden laut Liga mehr als 2,8 Millionen Tickets verkauft. Das sind knapp 3.800 mehr als im Vorjahr und damit ein Rekord. Die Wolken bleiben auch bis in die Nacht hier noch recht dominant, so dass ein Sprutzregen nicht ganz ausgeschlossen werden kann. Morgen stehen wir dafür freundlicher auf und die Sonne zeigt sich mit nur ganz wenigen Wolken zusammen. Und auch morgen ist es ähnlich wie heute zwischen 16 und 18 Grad.
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8: 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Hallo zusammen und einen guten Nachmittag. Das ist eure Montag, kurz nach dem 4. Mein Name ist Nicola Gysin. Hallo zusammen.
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0: Danzai, Pedro Capó, Georgie Noriega, Rec 808, Shadow Towers, Puerto Rico.
1: Ihr hört Sunshine Radio, hallo miteinander, mit etwas ganz Tollem, wo ja schon gleich losgeht.
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0: Ihr hört Happy Music, Happy Life hier bei Sunshine Radio. 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
3: Guten Start euch im Feierabend. 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
5: Für euch im Studio Laura Kühne. Die Welt bleibt anfällig für neue Pandemien. Vielmehr hätten die Krisen und der Umgang damit das Vertrauen der Menschen in Regierungen, bürgerliche Freiheiten und die demokratischen Normen erschüttert. Das berichtet ein internationales Gremium zum Auftakt der Jahrestagung der Weltgesundheitsorganisation in Genf. Die Fußball-Super League hat in der vergangenen Saison einen neuen Zuschauerrekord erreicht. Durchschnittlich kamen gut 12.000 Fans pro Spiel in ein Stadion. Die meisten Zuschauer hatten erneut die Heimspiele der Berner Young Boys. Am Ende der Rangliste steht der FC Lugano. Insgesamt wurden laut Liga mehr als 2,8 Millionen Tickets verkauft. Das sind knapp 3.800 mehr als im Vorjahr und damit ein Rekord.
6: Sport.
5: An der Eishockey-Weltmeisterschaft trifft die Schweiz heute Abend auf Deutschland. Im Duell gegen den Nachbarn streben die Schweizer den dritten Sieg im dritten Gruppenspiel an. Gegen Deutschland zu spielen sei immer speziell, sagt Nazi-Stürmer Simon Knack.
7: Ja, es ist ein Derby. Unsere Fans sind unglaublich in diesem Stadion. Wir müssen genau den gleichen Support wieder haben, auch gegen Deutschland. Und so weiterspielen. Wir haben bis jetzt zwei super Spiele können absolvieren. Ein paar kleine Sachen können wir sicher verbessern, aber es macht Spass, so Hockey zu spielen. Ja.
5: Während die Schweiz sowohl gegen die USA als auch gegen Lettland als Siegerin vom Eis ging, verloren die Deutschen beide bisherigen Gruppenspiele. Los geht die Partie in Zürich um 20 nach 8. Die Wolken bleiben da bis in die Nacht hier noch recht dominant, so dass ein Sprutzregen nicht ganz ausgeschlossen werden kann. Morgen stehen wir dafür freundlicher auf und die Sonne zeigt sich mit nur ganz wenigen Wolken zusammen. Und auch morgen ist es ähnlich wie heute zwischen 16 und 18 Grad.
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3: Guten Feierabend euch, kurz nach dem 5. Das ist Sunshine Radio mit ganz viel guter Musik. Mein Name ist Nicola Giesin.

Ganz viel Happy Music, Happy Life für den Montag hier bei Sunshine Radio. Hallo zusammen und cool sind ihr da. Und einer, der mir persönlich sehr, sehr gut gefällt, kommt jetzt. Mike Posner. I took a pill in Ibiza. Den geniessen wir doch jetzt zusammen, oder? Für den Start im Feierabend. Von dem Montag, hallo zusammen. I took a pill.

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2: Guten Feierabend euch, 6 jetzt mit allem Wichtigen.
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4: Für euch im Studio Laura Kühne. Der FC Luzern hat einen neuen Cheftrainer. Udo Portmann tritt die Nachfolge von Mario Frick an, mit dem sich der Club nach 4,5 Jahren gemeinsam entschieden hat, getrennte Wege zu gehen. Der 49-jährige Luzerner übernimmt nun die erste Mannschaft und unterschreibt beim FCL bis 2029. Portmann trainierte zuletzt die U17 des FC Luzern und arbeitete zuvor unter anderem beim SC Cham, teilt der FCL heute mit. Der Bundesrat lehnt ein Smartphone-Verbot für Kinder unter 12 Jahren ab. Damit stellt er sich gegen einen Vorstoß der Mitte-Nationalräte Giorgio Fonio und Regina Durr. Ein solches Verbot greife zu stark in die Erziehungsautonomie der Eltern ein, so der Bundesrat. Dennoch müsse über den Schutz der Jugend diskutiert werden, sagt Bundesrätin Elisabeth Bumschneider zu Blick.
5: Diese Social Media sind für verletzliche Junge gefährlich und es ist unsere Verantwortung, die Jungen zu schützen.
4: Geprüft werden nun unter anderem digitale Alterskontrollen für Apps sowie strengere Jugendschutzregeln für soziale Netzwerke. Sport. An der Eishockey-Weltmeisterschaft trifft die Schweiz heute Abend auf Deutschland. Im Duell gegen den Nachbarn streben die Schweizer den dritten Sieg im dritten Gruppenspiel an. Gegen Deutschland zu spielen sei immer speziell, sagt Nazi-Stürmer Simon Knack.
6: Ja, es ist ein Derby. Unsere Fans sind unglaublich in diesem Stadion. Wir müssen genau den gleichen Support wieder haben, auch gegen Deutschland, und so weiterspielen. Wir haben bis jetzt zwei super Spiele können absolvieren. Ein paar kleine Sachen können wir sicher verbessern, aber macht Spass, so Hockey zu spielen. Ja.
4: Während die Schweiz sowohl gegen die USA als auch gegen Lettland als Siegerin vom Eis ging, verloren die Deutschen beide bisherigen Gruppenspiele. Los geht die Partie in Zürich um 7:40. Die Wolken bleiben auch bis in die Nacht hier noch recht dominant, so dass ein Sprutzregen nicht ganz ausgeschlossen werden kann. Morgen stehen wir dafür freundlicher auf und die Sonne zeigt sich mit nur ganz wenigen Wolken zusammen. Und auch morgen ist es ähnlich wie heute, zwischen 16 und 18 Grad.
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2: Yeah! Willkommen im Feierabend vom Montag mit ganz viel Happy Music. Mein Name ist Nicola Giesin. Schön, sind ihr da bei uns.

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2: Ich bin Laura Kühne. Guten Abend miteinander. Der FC Luzern hat einen neuen Cheftrainer. Udo Portmann tritt die Nachfolge von Mario Frick an, mit dem sich der Club nach 4,5 Jahren gemeinsam entschieden hat, getrennte Wege zu gehen. Der 49-jährige Luzerner übernimmt nun die erste Mannschaft und unterschreibt beim FCL bis 2029. Portmann trainierte zuletzt die U17 des FC Luzern und arbeitete zuvor unter anderem beim SC Cham, teilt der FCL heute mit. Die Zuger Polizei hat 2 Männer nach einem illegalen Autorennen auf der A4 festgenommen. Die beiden Schweizer sollen zwischen der Verzweigung Blegi und Affoltern am Albis massiv beschleunigt und deutlich zu schnell gefahren sein. Laut Polizei waren sie mit bis zu 175 Stundenkilometern unterwegs. Die Männer mussten ihre Führerausweise abgeben, die Autos wurden sichergestellt. Ein Smartphone-Verbot für Kinder unter 12 Jahren wäre ein wichtiges Signal an die Gesellschaft. Das sagt der Tessiner Mitte-Nationalrat Giorgio Fonio. Der Bundesrat hat aber einen entsprechenden Vorstoß abgelehnt. Ein solches Verbot greife zu stark in die Erziehungsautonomie der Eltern ein. Das sei ein enttäuschender Entscheid, so Fonio.
3: Die Politik braucht mehr Mut. Immer mehr Familien und Lehrpersonen verlangen klare Regeln zum Schutz der Kinder.
2: Der Bundesrat anerkennt aber die Risiken übermäßiger Smartphone-Nutzung für Kinder. Geprüft werden nun unter anderem digitale Alterskontrollen für Apps sowie strengere Jugendschutzregeln für soziale Netzwerke. Die Wolken bleiben auch bis in die Nacht hier noch recht dominant, sodass ein Sprutzregen nicht ganz ausgeschlossen werden kann. Morgen stehen wir dafür freundlicher auf und die Sonne zeigt sich mit nur ganz wenigen Wolken zusammen. Und auch morgen ist es ähnlich wie heute zwischen 16 und 18 Grad.
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2: Ich bin Dario Jecker. Guten Abend. Natürlicher Wasserstoff, der in den Alpen freigesetzt wird, könnte eine zentrale Rolle bei der Energiewende spielen. Eine Studie der Universität Lausanne zeigt nun, dass die Pyrenäen und die Alpen im Untergrund natürliche Wasserstoffvorkommen bergen könnten. Man hoffe, Wasserstofffelder ähnlich wie Ölfelder zu finden. Natürlicher Wasserstoff könnte laut Forschenden etwa als Fahrzeugantrieb vielversprechend sein. Heutzutage wird der größte Teil des Wasserstoffs noch mit fossilen Brennstoffen hergestellt. Nach dem Ausbruch eines Tigers in der Nähe von Leipzig ermittelt die Staatsanwaltschaft. Einer 52-jährigen Frau wird fahrlässige Körperverletzung vorgeworfen. Ob es sich bei der Frau um die Besitzerin des Tigers, eine ehemalige Zirkustompteurin, handle, lässt die Staatsanwaltschaft offen. Die Polizei erschoss gestern in Leipzig einen ausgebrochenen Tiger. Dieser hatte einen 72-jährigen Mann schwer verletzt. Die Zuger Polizei hat zwei Männer nach einem illegalen Autorennen auf der A4 festgenommen. Die beiden Schweizer sollen zwischen der Verzweigung Blecki und Affoltern am Albis massiv beschleunigt und deutlich zu schnell gefahren sein. Laut der Polizei waren sie mit bis zu 175 Stundenkilometern unterwegs. Die Männer mussten ihre Führerausweise abgeben, die Autos wurden sichergestellt.
0: Sport.
2: An der Eishockey-Weltmeisterschaft in Zürich und Fribourg schlägt Finnland die USA mit 6:2 und Kanada gewinnt gegen Dänemark mit 5:1. Der Regen verzieht sich in der Nacht und kommt dann an den meisten Orten morgen Nachmittag wieder. Es kühlt zuerst auf 6 Grad ab und dann morgen Nachmittag bis auf etwa 17 Grad wieder rauf.
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